16.2.2015 Vorwort Geldtransfer. Anfang der weitergeleiteten E-Mail von Clarkis. Datum 16. Oktober 2015 12.23.55 MESZ. Betreff Geldtransfer. Guten Tag. Mein Name ist Nu Chu Xiu Xu. Ich lebe in Hongkong. Ich habe einen Geschäftsvorschlag für Sie. Die Menge beinhalten 44,5 Millionen Dollar. Bitte kontaktieren Sie mich für weitere Einzelheiten über meine private E-Mail. nwhui21@btinternet.com. Sprechen Sie Englisch? Danke, danke. Herr Andrew Xu Xu. Do

0: aus der syrischen Küste. Und wir essen das Gleiche, wie wenn wir nach Frankreich fliegen.
1: Auf dem Schiff wäre es genauso.
2: Das gewürfelte Muster des grünen Getreides.
3: Sich windende Flüsse.
4: Durchfuhren von Chicago an. Die Ebene.
5: Schnurgerade Straße.
4: Und die stets gleichen Dörfer.
5: Immer mehr Staub.
4: Immer trockener.
5: Am Abend die sprühende, immer leuchtendere Sonne.

0: Wieder steigen wir, sind vom Boden losgerissen.
1: Der Himmel hat seine Farbe verändert.
0: Alle Häuser werfen lange Schatten.
1: Wir lassen die Sonne hinter uns.
0: Lange, kupferfarbene Sonnenstreifen auf dem Gebirge.